0: 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a new phase from assault.
1: Responding.
2: Route to 161 Bluebird Road at 23rd.
0: Fire Tower 112 Fire EMS, respawn and stage in the area of 186 Broad Street, apartment 202. Patrols en route for a 44-year-old female as a last iteration to her face from an assault. Fire Tower clear at 2002.
1: EMS 2051.
2: EMS 2051.
1: In with Hermit.
2: Clear at 2032.